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1: Guten Morgen, meine Lieben. Grüßt euch.
2: Hi Jens.
3: Ein Bauer steht vorm Scheunentor und pinkelt durch die Ritze. Drinnen fällt die Sense um und ab war seine Spitze. Ein Stummel bleibt ihm noch zum Trost. Prost! Trinken!
1: Genau, jawohl. Nein, ich genau ganz viele Trinksprüche. Von der Mitte zur Titte zum Sack, Sack, Sack, so softes Eislinger Lomberpack. So hat es früher mal geholfen. Ja. Ein Glas Wasser bitte für euch. Das war ein Trinkspruch.
3: Richtig. So sorge ich quasi dafür, mit ein bisschen Kneipenatmosphäre, dass Baden-Württemberg bei dem Wetter genug Wasser trinkt. Wir hauen heute die besten Trinksprüche raus. Zur Mitte, zum Zack, Zack, hatten wir jetzt bestimmt schon 100 Mal. Das ist, glaube ich, wirklich der weit verbreitetste Trinkspruch. Baden-Württembergs. Aber ja, es ist auch ein alter Partytrick von mir, habe ich schon erzählt. Wenn ich auf einer Party irgendwie das Gefühl hatte, oh, hier könnte mal ein bisschen Stimmung rein, entweder ein Trinkspiel starten, dann müssen alle oder halt Trinksprüche anfangen.
1: Das genau, ist dann immer so. Lustig.
3: Genau,
1: das lustig. Ja, oder es gibt, das kann eine Aussage. So kann man's aussehen. Ich kann mich noch erinnern, da war ich sehr jung, da waren wir in Österreich und da war irgendwie ein Meter Abi, ein Meter Aufi und jetzt Saufi irgendwie. So irgendwie gab es da auch mal so einen Spruch. Ich kenne komplett ganz nicht mehr, aber ganz ehrlich, wir haben da sehr, sehr viel getrunken, da kann ich mich gut dran erinnern.
3: In Österreich auf einer Hütte habe ich mal erlebt, da können die Leute, so wie ich Trinksprüche kann, können die Leute da Schnupftabaksprüche. Also Sprüche, die du vorm Schnupfen...
2: Das ist so typisch.
3: Ja, wir belassen es heute beim Wasser trinken.
2: Danke.
3: Alle. Ja, okay. 0800 247 1077. Eure Lieblingstrinksprüche bitte einmal durchgeben.
1: Kommt alle gut durch, trinkt genügend, bis morgen.
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1: Ich dachte, ich pack mal die richtige Musik aus. Immer wenn ihr heute einen Trinkspruch hört, heißt es, großen Schluck Wasser trinken. Ich hoffe, ihr habt alle ein Glas. Jochen hat einen Klassiker durchgeschickt, Hanna.
2: Hoch die Tasse, Neide zinke, morgen müssen wir Wasser trinken.
1: So, und jetzt habe ich auch noch Klugscheißer-Material für euch. Dafür schauen wir ins Mittelalter, als die ersten Trinksprüche so die Runde gemacht haben. Und da wurde ja kräftig angestoßen. Und ich will wissen, woher kommt dieser Brauch? A, einfach um zu zeigen, wie stark man ist. B, um zu testen, ob der Krug von guter Qualität ist. Oder C, um mögliches Gift aus seinem Becher in den anderen zu schütten.
3: 0800 24 7 7. Wen haben wir denn dran?
4: Tüdelü, einen wunderschönen guten Morgen. Hallo Hanna, hallo Nikolaus.
3: Guten Morgen.
1: Der Thomas, Tüdelü, schönen guten Morgen. Zählt es schon als Trinkspruch? Müssen wir schon, Tüdelü?
4: Ja, kann man versuchen, ja.
1: Hast du einen auf Lager?
4: Oh, der ist zu lang und zu nicht jugendfrei. Das war die Uhrzeit dafür.
1: Das habe ich so ein bisschen befürchtet. Zum einen das Jugendfreie, aber zum anderen natürlich die Länge, dass mir hier irgendwie halbe Gedichte zum Teil geschickt werden.
4: Ja.
1: Aber deswegen bist du auch nicht in der Leitung. Warum hat man im Mittelalter so kräftig angestoßen, Thomas?
4: Ich habe die Antwortmöglichkeiten nicht gehört. Ich habe zu früh angerufen quasi. Aber ich bin der Meinung, mal gehört zu haben, dass früher angestoßen wurde, damit das Getränk in den Becher von dem anderen mit reinschwappt. Damit der andere, falls da drin sich Gift befindet, auch entweder das Gift mittrinkt, beziehungsweise man daran erkennt, dass er nicht trinkt, dass der das Getränk vergiftet ist.
1: Eieieiei. Das ist ein Klugscheißer. Leck mich am Arsch. Völlig richtig, Thomas.
3: Super.
4: Jawoll. Sauber. Sehr geil.
1: Ja, man denkt ja immer, das ist ein bisschen zu viel Testosteron und dass das in den Filmen so ein bisschen übertrieben dargestellt wird. Aber nee, genau das ist die Erklärung.
3: Und einfach. Es war übrigens Antwort C.
1: Ach so, ja.
4: Ja, super, ja, so hätte ich auch sagen können.
1: Hey, dann trink heute genug Wasser, mein Lieber. Da bietet sich's ja an, schön aus der Klugscheißertasse einen Hum zu nehmen.
4: Mach ich, super. Euch auch einen schönen Tag, ne? Let's go!

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1: Im Studio Dirk Jostes. Schönen guten Morgen. Wer mit dem Zug heute Morgen zur Arbeit pendelt, muss sich möglicherweise noch auf Verspätungen und Ausfälle einstellen. Grund ist eine Technikpanne am Abend, André Glatzel.
2: Genau, der Bahnfunk zwischen den Lokführern und Fahrdienstleitern war ausgefallen. In der Folge stand in ganz Deutschland der Bahnverkehr still. Tausende Reisende mussten an Bahnhöfen oder in den Zügen ausharren. Zum Teil standen die Bahnen sogar auf offener Strecke. In der Nacht konnte der Bahnverkehr durch ein Notfallsystem schrittweise wieder aufgenommen werden. Was genau die Störung ausgelöst hat, ist noch unklar.
1: Die Region Stuttgart setzt beim Klimaschutz auf grünen Wasserstoff. Beim Projekt H2 Genesis entsteht in den nächsten Jahren neue Infrastruktur zur Verteilung des Energieträgers. Holger Haas von der Wirtschaftsförderung Region Stuttgart erklärt, worum es geht.
3: In Cannes geht es darum, dass im Neckartal eine Wasserstoffpipeline verlegt wird zwischen dem Stuttgarter Hafen und der Gemarkung Esslingen. Und entlang dieser Pipeline sollen dann Projekte entstehen, die den Wasserstoff in die Pipeline einspeisen, um hier auf regionaler Ebene einen Marktplatz für Wasserstoffwirtschaft mal so modellhaft zu etablieren.
1: Und nun weitere Meldungen.

0: Bei der Fußball-WM hat England die vorzeitige Qualifikation für die K.O.-Runde verpasst. Das Team von Trainer Thomas Tuchel spielte gegen Ghana 0:0. Kroatien hat gegen Panama 1:0 gewonnen. Außerdem setzte sich Portugal gegen Usbekistan mit 5:0 durch.
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1: Im Studio Dirk Jostes. Schönen guten Morgen. Pendler müssen heute Morgen bei der Bahn noch mit Ausfällen und Verspätungen rechnen. Der Bahnfunk zwischen Lokführern und Fahrdienstleitern war bundesweit ausgefallen. 2 Stunden lang konnten Züge in ganz Deutschland nicht fahren. Was die Störung ausgelöst hat, ist bislang unklar. Gegen Mitternacht rollten die ersten Züge wieder. Tausende Reisende waren von den Problemen betroffen. Sie mussten an Bahnhöfen oder in den Zügen ausharren. Zum Teil standen die Bahnen sogar auf offener Strecke. Grüner Wasserstoff gilt für viele als ein Energieträger der Zukunft. Die Herstellung des klimaneutralen Gases ist energie- und kostenintensiv und meistens nicht wirtschaftlich. Einen Lösungsvorschlag gibt Holger Haas von der Wirtschaftsförderung Region Stuttgart.
2: Die Industrialisierung der Wasserstoffwirtschaft. Diese Elektrolyseanlagen, die werden jetzt immer noch sozusagen in fast Manufakturbauweise erstellt. Was macht die natürlich richtig teuer? Und Industrialisierung würde heißen, dass man das Ganze eben in hohen Stückzahlen irgendwann mal automatisiert produzieren kann. Und damit gehen eigentlich die Kosten runter. Und damit wird dann auch der grüne Wasserstoff preiswerter.
1: Und nun weitere Meldungen in Kürze. Eine Hitzewelle hat Europa weiter fest im Griff. In Deutschland, Frankreich, Spanien und Italien gibt's weiter Hitzewarnungen. Bei den Franzosen wurden neue Temperaturrekorde aufgestellt. Es ist bereits die 2. Hitzewelle in Westeuropa in nur knapp einem Monat. Die meisten Menschen in Deutschland ändern ihre Reisepläne trotz der weiter hohen Kraftstoffpreise nicht. Das geht aus einer neuen Studie hervor. 87% sagen, dass das keine Auswirkung hat. Nur 2% wollen ihre Reise komplett stornieren. Kolumbien hat sich bei der Fußball-WM mit einem 1:0 gegen die Demokratische Republik Kongo vorzeitig für die K.O.-Runde qualifiziert. In der Gruppe hat außerdem Portugal 5:0 gegen Usbekistan gewonnen. England gegen Ghana endete 0:0. Panama unterlag Kroatien 0:1.

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1: Morgen, meine Lieben, grüßt euch.
2: Hi Jens.
3: Morgen, Jens.
1: Ja, heute Nacht wäre ich nochmal gern Taxiunternehmer gewesen. Ja, warum? Weil die Bahn hat Chaos verursacht. Und ganz ehrlich, für uns früher als Taxiunternehmer oder heute für die Taxiunternehmer ist das natürlich der Jackpot. Das heißt, die Leute müssen ja trotzdem von A nach B. So, und dann gibt es nicht genügend Taxe. Da brauchst du dann auch nicht mehr wegen Preis diskutieren. Da kommen weite Strecke raus. Ich weiß noch, ich habe mal einen Arzt zur OP nach Freiburg fahren müssen und sowas. Das hat richtig Geld gekostet. Der hat gesagt, fahren Sie mich einfach, da wartet ein Patient, der dringende Organ braucht, ich muss da sofort hin. Also wirklich, es ist Chaos, Chaos. Das kann man sich nicht vorstellen, wenn er alle immer über die Deutsche Bahn schimpft. Die bringt richtig viele Leute von A nach B und das normalerweise ja sehr gut. Das heißt, wenn dann mal so ein Ausnahmefall ist, ist Ende.
2: Mein Bruder ist gestern aus der Schweiz zu uns gefahren und hat es quasi gerade noch rechtzeitig vor dem Chaos zu uns geschafft. Aber was total krass ist, wenn du eben aus der Schweiz kommst, dort auch ein Stück Zug gefahren bist, dann über die deutsche Grenze fährst und dann auch noch sowas passiert, weil in der Schweiz ist hier allein 2 Minuten Verspätung, gibt's da ja nicht. Ist dieser Kontrast dann halt extrem groß. Okay, ich bin wieder in Deutschland.
3: Aber Glück gehabt. Es war ja ein IT-Problem, also wirklich keine Sabotage oder sonst irgendwas. Und wie immer, es war ein Update. Deswegen klicke ich bei jedem Update immer auf später erinnern klicken. Ganz wichtig.
1: Ja, definitiv.
2: Bei mir ist das auch bitte. Macht's besser.
3: Wir haben gute Nachrichten, weil heute Morgen ist es lang nicht so ein großes Chaos, wie wir alle befürchtet haben. Wir haben die wichtigsten Strecken mal aus Stuttgart gecheckt. Ich sag mal so, jede dritte Bahn fällt aus.

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1: Im Studio Dirk Jostes. Schönen guten Morgen. Wer mit dem Zug heute Morgen zur Arbeit pendelt, muss sich möglicherweise noch auf Verspätungen und Ausfälle einstellen. Der Bahnfunk zwischen Lokführern und Fahrdienstleitern war am Abend ausgefallen. Die Folge über 2 Stunden lang ging nichts mehr. Tausende Reisende mussten an Bahnhöfen und in den Zügen ausharren. Mit einem Notfallsystem wurde in der Nacht der Bahnverkehr schrittweise wieder aufgenommen. Was die Störung genau ausgelöst hat, ist noch unklar. Die Region Stuttgart setzt beim Klimaschutz auf grünen Wasserstoff. Beim Projekt H2 Genesis entsteht in den nächsten Jahren neue Infrastruktur zur Verteilung des Energieträgers. Holger Haas von der Wirtschaftsförderung Region Stuttgart erklärt, worum es geht.
2: Im Kern geht es darum, dass im Neckartal eine Wasserstoffpipeline verlegt wird zwischen dem Stuttgarter Hafen und der Gemarkung Esslingen. Und entlang dieser Pipeline sollen dann Projekte entstehen, die den Wasserstoff in die Pipeline einspeisen, um hier auf regionaler Ebene einen Marktplatz für Wasserstoffwirtschaft mal so modellhaft zu etablieren.
1: Und nun weitere Meldungen in Kürze. Ein umgekippter Tanklaster hat die A8 bei Karlsbad stundenlang blockiert. Der Lastwagen war mit rund 18.000 Litern Lösungsmittel beladen. Der Fahrer wurde leicht verletzt. Die Strecke Richtung Stuttgart wird voraussichtlich am Vormittag wieder freigegeben. Kommt ein Social-Media-Verbot für Kinder unter 16 Jahren? Eine Kommission der Bundesregierung stellt heute ihre Empfehlungen zu TikTok, Insta und Co. dazu vor. Etwa der Ethikrat lehnt ein pauschales Verbot ab, erfordert ein Schutzkonzept. Anbieter sollen stärker in die Pflicht genommen werden. Kolumbien steht bei der Fußball-WM auch vorzeitig in der K.O.-Runde. Die Südamerikaner gewannen gegen die Demokratische Republik Kongo mit 1:0 und holten sich so den 2. Sieg im 2. Spiel. Außerdem spielten Kroatien Panama 1:0, England Ghana 0:0 und Portugal Usbekistan 5:0.
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1: Im Studio Dirk Jostes. Schönen guten Morgen. Nach dem Funkausfall bei der Deutschen Bahn läuft die Ursachensuche. In der Nacht konnte für rund 90 Minuten bundesweit kein einziger Zug fahren. Zehntausende Menschen saßen an Bahnhöfen fest. Teilweise mussten Züge auf freier Strecke stoppen. Später konnte dann ein Notfallsystem an den Start gebracht werden. Die Bild-Zeitung berichtet, dass ein fehlerhaftes Software-Update der Grund für die Technikpanne war. Grüner Wasserstoff gilt für viele als ein Energieträger der Zukunft. Die Herstellung des klimaneutralen Gases ist energie- und kostenintensiv und meistens nicht wirtschaftlich. Einen Lösungsvorschlag gibt Holger Haas von der Wirtschaftsförderung Region Stuttgart.
2: Die Industrialisierung der Wasserstoffwirtschaft. Diese Elektrolyseanlagen, die werden jetzt immer noch sozusagen in fast Manufakturbauweise erstellt. Was macht die eigentlich richtig teuer? Und Industrialisierung würde heißen, dass man das Ganze eben in hohen Stückzahlen irgendwann mal automatisiert produzieren kann. Und damit gehen eigentlich die Kosten runter. Und damit wird dann auch der grüne Wasserstoff preiswerter.
1: Und nun weitere Meldungen in Kürze. Die Hitzewelle hat jetzt ganz Deutschland fest im Griff. Selbst ganz im Norden steigen die Temperaturen heute auf über 30 Grad. Weiter südlich sind auch 40 Grad in Reichweite. Das macht auch Hobbysportlern zu schaffen. Das Training sollte am besten frühmorgens oder abends eingelegt werden, raten die Experten. Verteidigungsminister Pistorius will offenbar aus dem größten Rüstungsprojekt der Marine aussteigen. Der Spiegel berichtet, dass keine Fregatten vom Typ F-126 mehr beschafft werden sollen. Das Projekt wird von Problemen überschattet. Bislang wurden schon über 2 Milliarden Euro investiert. Kolumbien hat sich bei der Fußball-WM mit einem 1:0 gegen die Demokratische Republik Kongo vorzeitig für die K.O.-Runde qualifiziert. In der Gruppe hat außerdem Portugal 5:0 gegen Usbekistan gewonnen. England gegen Ghana endete 0:0. Panama unterlag Kroatien 0:1.
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1: Im Studio Dirk Jostes, schönen guten Tag. Nach dem Funkausfall bei der Deutschen Bahn läuft die Ursachensuche. In der Nacht konnte für rund 90 Minuten bundesweit kein einziger Zug fahren. Zehntausende Menschen saßen an Bahnhöfen fest. Teilweise mussten Züge auf freier Strecke stoppen. Später konnte dann ein Notfallsystem an den Start gebracht werden. Die Bild-Zeitung berichtet, dass ein fehlerhaftes Software-Update der Grund für die Technikpanne war. Mit einem ungewohnt entschlossenen Auftritt hat die Bundesregierung die Reformpläne vorgestellt. Nach dem eher flach gefallenen Herbst der Reform könnte also tatsächlich eins der ganz großen Projekte umgesetzt werden. Dadurch könnte Schwarz-Rot wieder Vertrauen aufbauen, sagt der Zukunftsforscher Ulrich Reinhardt. Er lobt auch, dass das Maßnahmenpaket der Experten als Ganzes umgesetzt werden soll.
2: Also es ist jetzt alles oder nichts. Das reduziert eben auch die normalerweise stattfindenden Kompromissdiskussionen, Debatten, schafft Klarheit. Natürlich polarisiert es auch, aber es ist, glaube ich, ehrlich und das spüren doch viele Bürger.
1: Und nun weitere Meldungen in Kürze. Stuttgart 21 soll erst Ende 2031 in Betrieb gehen. Das hat die Deutsche Bahn Teilnehmerkreisen zufolge im Verkehrsausschuss des Bundestags mitgeteilt. Die geplante Teileröffnung für Ende dieses Jahres wurde bereits abgesagt. Damit verschiebt sich das Großprojekt um weitere 5 Jahre. Wie steht's um das Mobilfunknetz in Deutschland? Das wollen Bund, Länder und Kommunen gerne genauer wissen und starten deswegen heute die zweite bundesweite Mobilfunkmesswoche. Jeder kann über eine App anonym mitmachen. Mit den persönlichen Erfahrungen soll noch deutlicher werden, wo es beim Netzausbau noch hakt. Kolumbien steht bei der Fußball-WM auch vorzeitig in der K.O.-Runde. Die Südamerikaner gewannen gegen die Demokratische Republik Kongo mit 1:0 und holten sich so den zweiten Sieg im zweiten Spiel. Außerdem spielten Kroatien Panama 1:0, England Ghana 0:0 und Portugal Usbekistan 5:0.
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1: Im Studio Dirk Jostes. Schönen guten Tag. Nach der Technikpanne bei der Deutschen Bahn läuft der Verkehr seit dem Morgen wieder weitgehend ohne Probleme. In der vergangenen Nacht war der Zugfunk ausgefallen. Für etwa 90 Minuten ging deutschlandweit nichts mehr. Mehr von Tim Britztrup.
2: Alle Züge mussten gestoppt werden. Vor Infoschaltern der Bahn bildeten sich lange Schlangen. Techniker versuchten unter Hochdruck ein Notfallsystem an den Start zu bringen. Das klappte dann auch. Gegen Mitternacht lief der Verkehr langsam wieder an. Die Bild-Zeitung berichtet, dass ein fehlerhaftes Software-Update der Grund für die Technikpanne war. Bahnchefin Palla hat angekündigt, dass die Ursache für das Problem geklärt werden soll.
1: Kommt ein Social-Media-Verbot für Kinder unter 16 Jahren? Eine Kommission der Bundesregierung stellt heute ihre Empfehlungen zu TikTok, Instagram und Co. dazu vor. Mehrere Institutionen lehnen ein pauschales Verbot aber ab, darunter der Ethikrat. Er fordert ein umfassendes Schutzkonzept. Anbieter sollen stärker in die Pflicht genommen werden, genauso wie Eltern. Sie sollten mehr auf die Bildschirmzeit ihrer Kinder achten. Und nun weitere Meldungen in Kürze. Stuttgart 21 soll erst Ende 2031 in Betrieb gehen. Das hat die Deutsche Bahn Teilnehmerkreisen zufolge im Verkehrsausschuss des Bundestags mitgeteilt. Die geplante Teileröffnung für Ende dieses Jahres wurde bereits abgesagt. Damit verschiebt sich das Großprojekt um weitere 5 Jahre. Die Hitzewelle hat jetzt ganz Deutschland fest im Griff. Selbst ganz im Norden steigen die Temperaturen heute auf über 30 Grad. Weiter südlich sind auch 40 Grad in Reichweite. Das macht auch Hobbysportlern zu schaffen. Das Training sollte am besten frühmorgens oder abends eingelegt werden, raten die Experten. Die meisten Menschen in Deutschland ändern ihre Reisepläne trotz der weiter hohen Kraftstoffpreise nicht. Das geht aus einer neuen Studie hervor. 87% sagen, dass das keine Auswirkung hat. Nur 2% wollen ihre Reise komplett stornieren.
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1: Morgen, meine Lieben, grüßt euch.
2: Hi Jens.
3: Morgen, Jens.
1: Ja, heute Nacht wäre ich nochmal gern Taxiunternehmer gewesen. Ja, warum? Weil die Bahn hat Chaos verursacht. Und ganz ehrlich, für uns früher als Taxiunternehmer oder heute für die Taxiunternehmer ist das natürlich der Jackpot. Das heißt, die Leute müssen ja trotzdem von A nach B. So, und dann gibt es nicht genügend Taxe. Da brauchst du dann auch nicht mehr wegen dem Preis diskutieren. Da kommen halt weite Strecke raus. Ich weiß noch, ich habe mal einen Arzt zur OP nach Freiburg fahren müssen und sowas. Das hat richtig Geld gekostet. Der hat gesagt, fahren Sie mich einfach, da wartet ein Patient, der dringende Organ braucht, ich muss da sofort hin. Also wirklich, es ist Chaos, Chaos. Das kann man sich nicht vorstellen, wenn er alle immer über die Deutsche Bahn schimpft. Die bringt richtig viele Leute von A nach B und das normalerweise ja sehr gut. Das heißt, wenn dann mal so ein Ausnahmefall ist, ist Ende.
2: Mein Bruder ist gestern aus der Schweiz zu uns gefahren und hat es quasi gerade noch rechtzeitig vor dem Chaos zu uns geschafft. Aber was total krass ist, wenn du eben aus der Schweiz kommst, dort auch ein Stück Zug gefahren bist, dann über die deutsche Grenze fährst und dann auch noch sowas passiert, weil in der Schweiz ist ja allein 2 Minuten Verspätung, gibt es da ja nicht. Ist dieser Kontrast dann halt extrem groß. Okay, ich bin wieder in Deutschland.
3: Aber es war ja ein IT-Problem, also wirklich keine Sabotage oder sonst irgendwas. Und wie immer, es war ein Update. Deswegen klicke ich bei jedem Update immer auf später erinnern klicken. Ganz wichtig.
1: Ja, definitiv.
2: Bei mir ist es auch so. Das macht's besser.
3: Wir haben gute Nachrichten, weil heute Morgen ist es lang nicht so ein großes Chaos, wie wir alle befürchtet haben. Wir haben die wichtigsten Strecken mal aus Stuttgart gecheckt. Ich sag mal so, jede dritte Bahn fällt aus. S-Bahn fahren aber alle wieder ganz regulär. Und wie du sagst, für alle Taxifahrer war es eine goldene Nacht, Jens.
1: Eben, gönnen wir es dir einfach. In diesem Sinne, komm gut durch. Bis morgen.
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1: Im Studio Dirk Jostes. Schönen guten Tag. Nach dem Funkausfall bei der Deutschen Bahn läuft die Ursachensuche. In der Nacht konnte für rund 90 Minuten bundesweit kein einziger Zug fahren. Zehntausende Menschen saßen an Bahnhöfen fest. Teilweise mussten Züge auf freier Strecke stoppen. Später konnte dann ein Notfallsystem an den Start gebracht werden. Die Bild-Zeitung berichtet, dass ein fehlerhaftes Software-Update der Grund für die Technikpanne war. Kein TikTok, kein Snapchat, kein Insta für unter 16-Jährige in Deutschland. Mit dieser Frage hat sich zuletzt auch eine Kommission der Bundesregierung beschäftigt und die stellt heute ihre Ergebnisse vor. Silas Quiring schaut voraus.
2: Ja, nach der Rentenkommission gestern ist vor der Social Media Kommission und die soll jetzt klare Empfehlungen zum Umgang mit Social Media geben und im Raum steht dabei auch ein Verbot. Unterdessen haben sich mehrere Institutionen gegen ein pauschales Verbot ausgesprochen, darunter der Ethikrat. Damit bekommt man die Probleme nicht in den Griff. Der Ethikrat ist für ein umfassendes Schutzkonzept. Da geht es etwa darum, Anbieter in die Pflicht zu nehmen und dass Eltern mehr auf die Bildschirmzeit ihrer Kinder achten.
1: Und nun weitere Meldungen in Kürze. Bei den Sparda-Banken in Baden-Württemberg wird morgen gestreikt. Die Gewerkschaft Verdi hat Beschäftigte in allen 35 Filialen zu einem ganztägigen Warnstreik aufgerufen. Hintergrund sind die festgefahrenen Tarifverhandlungen. Verteidigungsminister Pistorius stampft das bisher größte Marineprojekt ein. Die Fregatten vom Typ F-126 werden nicht gebaut. Das Vorhaben zusammen mit einer niederländischen Werft war von Problemen überschattet. Stattdessen sollen jetzt 8 kleinere Schiffe vom deutschen Hersteller TKMS beschafft werden. Bei der Fußball-WM steht der letzte Spieltag der Gruppenphase an. Los geht's mit Gruppe B. Bei einem Unentschieden zwischen Kanada und der Schweiz sind beide Teams sicher weiter. Im Spiel Bosnien-Herzegowina gegen Katar zählt für beide Mannschaften nur ein Sieg.
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1: Im Studio Dirk Jostes. Schönen guten Tag. Experten sind gegen ein pauschales Verbot von Insta, TikTok und Co. für Kinder und Jugendliche. Die vom Familienministerium eingesetzte Kommission schlägt stattdessen ein Mindestalter von 13 Jahren für Social-Media-Accounts vor oder eine Beschränkung für einzelne Dienste je nach Risiko. Der Kommissionsvorsitzende Köller sagte, Kinder und Jugendliche aus der digitalen Welt auszusperren ist kein Schutz. In Schulen sollen Smartphones so gut wie nicht mehr privat genutzt werden. Außerdem rät die Kommission von einem nationalen Alleingang ab. Auffallend entschlossen und optimistisch. Beim Thema Rentenreform gibt die Bundesregierung gerade ein anderes Bild ab als in den letzten Monaten. Der Zukunftsforscher Ulrich Reinhardt sieht das als Chance für die Politik, Ansehen und Vertrauen zurückzugewinnen. Auch weil Kanzler Merz klargemacht hat, dass er alle Rentenvorschläge der Experten umsetzen will. Dazu Reinhardt.
2: Also es ist jetzt alles oder nichts. Das reduziert eben auch die normalerweise stattfindenden Kompromissdiskussionen, Debatten, schafft Klarheit. Natürlich polarisiert es auch, aber es ist, glaube ich, ehrlich. Und das spüren doch viele Bürger.
1: Und nun weitere Meldungen in Kürze. In Berlin und Frankfurt laufen Razzien wegen eines versuchten Angriffs auf die deutsche Gasversorgung. Es geht um die frühere Gazprom-Tochter Germania. Sie sollte vor ein paar Jahren aufgelöst werden, möglicherweise mit dem Ziel, der deutschen Gasversorgung zu schaden. Gegen einen Russen wird wegen versuchter Sabotage ermittelt. Aufatmen bei der Deutschen Bahn. Nach dem Funkausfall läuft der Verkehr am Morgen weitgehend störungsfrei. In der vergangenen Nacht konnte bundesweit für etwa 90 Minuten kein einziger Zug fahren. Der Grund für die Technikpanne wird noch gesucht. Bei der Fußball-WM steht der letzte Spieltag der Gruppenphase an. Los geht's mit Gruppe B. Bei einem Unentschieden zwischen Kanada und der Schweiz sind beide Teams sicher weiter. Im Spiel Bosnien-Herzegowina gegen Katar zählt für beide Mannschaften nur ein Sieg.
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1: Im Studio Silas Quiring. Schönen guten Tag. Experten sind gegen ein ganz strenges Verbot von Insta, TikTok und Co. für Kinder und Jugendliche. Die vom Familienministerium eingesetzte Kommission schlägt ein Mindestalter von 13 Jahren für Social-Media-Accounts vor. Teilweise hatten Politiker für eine Altersgrenze von 16 Jahren geworben. Auffallend entschlossen und optimistisch. Beim Thema Rentenreform gibt die Bundesregierung gerade ein anderes Bild ab als in den letzten Monaten. Der Zukunftsforscher Ulrich Reinhardt sieht das als Chance für die Politik, Ansehen und Vertrauen zurückzugewinnen. Auch weil Kanzler Merz klargemacht hat, dass er alle Rentenvorschläge der Experten umsetzen will. Dazu sagte uns Reinhardt:
2: Also es ist jetzt alles oder nichts. Das reduziert eben auch die normalerweise stattfindenden Kompromissdiskussionen, Debatten, schafft Klarheit. Natürlich polarisiert es auch, aber es ist, glaube ich, ehrlich. Und das spüren doch viele Bürger.
1: Und nun weitere Meldungen in Kürze. Stuttgart verbietet ab Freitag die Entnahme von Wasser aus Bächen, Flüssen und Seen. Grund sind die anhaltende Trockenheit und niedrige Wasserstände. Die Stadt will damit Tiere und Pflanzen in den Gewässern schützen. Bei Missachtung drohen hohe Geldstrafen. Der Zitat planmäßige Tausch einer technischen Komponente ist überhaupt nicht nach Plan gelaufen und hat bei der Bahn wohl den Komplettausfall letzte Nacht verursacht. Zehntausende Menschen saßen während der anderthalbstündigen Technikpanne an Bahnhöfen oder in Zügen fest. Startschuss heute für den letzten Spieltag der WM-Gruppenphase. Aber wer denkt, nach Abpfiff ist alles klar, hat die Rechnung ohne die FIFA gemacht. Wenn etwa die Schotten gegen Brasilien nicht gewinnen, müssen sie als Gruppendritter tagelang warten, ob's fürs Weiterkommen reicht. Wenn ja, geht's möglicherweise gegen Deutschland.
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1: Im Studio Silas Quiring. Schönen guten Tag.
2: Experten sind für ein weniger striktes Verbot von Insta, TikTok und Co. für Kinder und Jugendliche. Die vom Familienministerium eingesetzte Kommission schlägt ein Mindestalter von 13 Jahren für Social-Media-Accounts vor oder eine Beschränkung für einzelne Dienste, je nach Risiko. Weitere Vorschläge: In Schulen sollen Smartphones so gut wie nicht mehr privat genutzt werden dürfen. Außerdem sollen Eltern bei der digitalen Erziehung stärker in die Pflicht genommen werden.
1: Bei der Fußball-WM steht der letzte Spieltag der Gruppenphase an und damit geht das große Rechnen los. Welche 8 Gruppendritten schaffen es in die K.O.-Runde? Mehr von Anne Brauer.
3: Sage und schreibe 495 verschiedene Konstellationen listet die FIFA auf knapp 20 Seiten dazu auf. Auch das deutsche Team kennt seinen Gegner im Spiel am Montag noch lange nicht. Ein möglicher Kandidat ist Schottland. Es sei denn, die Schotten gewinnen kommende Nacht gegen Brasilien, dann könnte es auch zur Neuauflage des Halbfinals von 2014 kommen. Am Abend spielt erstmal Kanada gegen die Schweiz. Beiden Teams reicht ein Punkt zum Weiterkommen. Im Parallelspiel Bosnien-Herzegowina gegen Katar hilft beiden Mannschaften nur ein Sieg.
1: Und nun weitere Meldungen in Kürze. Die Hitzewelle lässt das Thermometer in Deutschland weiter steigen. Der Deutsche Wetterdienst erwartet in Teilen des Landes heute bis zu 39 Grad. Das stellt auch Hobbysportler vor Herausforderungen. Die Experten raten, viel trinken und sich mit luftiger Kleidung vor der prallen Sonne schützen. In Deutschland lebt gut jeder 5. Mensch als Single. Aus Zahlen des Statistischen Bundesamtes geht hervor, dass über 17 Millionen alleine leben. 2005 waren es noch rund 14 Millionen. Besonders oft sind Ältere betroffen. Bei der Fußball-WM steht der letzte Spieltag der Gruppenphase an. Los geht's mit Gruppe B. Bei einem Unentschieden zwischen Kanada und der Schweiz sind beide Teams sicher weiter. Im Spiel Bosnien-Herzegowina gegen Katar zählt für beide Mannschaften nur ein Sieg.
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1: Guten Morgen, meine Lieben. Grüßt euch.
2: Hi Jens.
3: Morgen, Jens.
1: Ja, heute Nacht wäre ich nochmal gern Taxiunternehmer gewesen. Ja, warum? Weil die Bahn hat Chaos verursacht. Und ganz ehrlich, für uns früher als Taxiunternehmer oder heute für die Taxiunternehmer ist das natürlich der Jackpot. Das heißt, die Leute müssen ja trotzdem von A nach B. So, und dann gibt es nicht genügend Taxa. Da brauchst du dann auch nicht mehr wegen Preis diskutieren. Da kommen weite Strecke raus. Ich weiß noch, ich habe mal einen Arzt zur OP nach Freiburg fahren müssen und sowas. Das hat richtig Geld gekostet. Der hat gesagt, fahren Sie mich einfach. Da wartet ein Patient, der dringend Organ braucht, ich muss da sofort hin. Also wirklich, es ist Chaos, Chaos. Das kann man sich nicht vorstellen, wenn er alle immer über die Deutsche Bahn schimpft. Die bringt richtig viele Leute von A nach B und das normalerweise ja sehr gut. Das heißt, wenn dann mal so ein Ausnahmefall ist, ist Ende.
2: Mein Bruder ist gestern aus der Schweiz zu uns gefahren und hat es quasi gerade noch rechtzeitig vor dem Chaos zu uns geschafft. Aber was total krass ist, wenn du eben aus der Schweiz kommst, dort auch ein Stück Zug gefahren bist, dann über die deutsche Grenze fährst und dann auch noch sowas passiert, weil in der Schweiz ist hier allein 2 Minuten Verspätung, gibt's ja, ja. Da ja nicht.
3: Keine
2: ist dieser Kontrast dann halt extrem groß. Okay, ich bin wieder in Deutschland.
3: Aber Glück gehabt. Es war ja ein IT-Problem, also wirklich keine Sabotage oder sonst irgendwas. Und wie immer, es war ein Update. Deswegen klicke ich bei jedem Update immer auf später erinnern klicken. Ganz wichtig.
1: Ja, definitiv.
2: Bei mir ist das auch wieder. Macht's besser.
3: Wir haben gute Nachrichten, weil heute Morgen ist es lang nicht so ein großes Chaos, wie wir alle befürchtet haben. Wir haben die wichtigsten Strecken mal aus Stuttgart gecheckt. Ich sag mal so, jede dritte Bahn fällt aus. S-Bahn fahren aber alle wieder ganz regulär. Und wie du sagst, für alle Taxifahrer war es eine goldene Nacht jetzt.
1: Eben, gönnen wir es dir einfach. In diesem Sinne, komm gut durch. Bis morgen.
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1: Im Studio Silas Quiring. Schönen guten Tag.
2: Ab wann sollen Kinder und Jugendliche TikTok, Insta und Co. nutzen dürfen? Mit der Frage hat sich eine vom Familienministerium eingesetzte Expertenkommission monatelang beschäftigt und sich gegen ein pauschales Verbot für alle unter 16 ausgesprochen. Wenn schon Altersgrenze, dann soll die eher bei 13 Jahren liegen. Oder man guckt bei jeder App, wie groß das Risiko ist. Ganz ausschließen will man aber auch die Jüngeren nicht, Familienministerin Prien sagte.
3: Ich denke jetzt zum Beispiel mal an Messenger-Dienste, wo man einfach sagen muss, das ist eine Form der Kommunikation, die auch Kinder, ältere Kinder heute schon regelhaft verwenden. Und dafür brauchen wir Instrumente, die das auch dann gewährleisten.
2: Die Deutsche Bahn steht einmal mehr in der Kritik. Nach der bundesweiten Störung fordert Verkehrsminister Schnieder eine gründliche Aufklärung. Der Tausch von Technik ist vergangene Nacht nicht nach Plan gelaufen und hatte für den Komplettausfall gesorgt. Mittlerweile läuft wieder alles.
1: Und nun weitere Meldungen in Kürze.
2: Europa schwitzt weiter. Wohl über 100 Millionen Menschen sehen heute 35 Grad und mehr auf ihren Thermometern. Fast überall in Deutschland gelten Hitzewarnungen des Deutschen Wetterdienstes. Auch in Frankreich herrscht fast im ganzen Land Hitzealarm. In den kommenden Tagen wird's wohl noch heißer.
4: Stuttgart verbietet ab Freitag die Entnahme von Wasser aus Bächen, Flüssen und Seen. Grund sind die anhaltende Trockenheit und niedrige Wasserstände. Die Stadt will damit Tiere und Pflanzen in den Gewässern schützen. Bei Missachtung drohen hohe Geldstrafen.
2: In Berlin und Frankfurt laufen Razzien wegen eines versuchten Angriffs auf die deutsche Gasversorgung. Es geht um die frühere Gazprom-Tochter Germania. Die sollte vor ein paar Jahren aufgelöst werden, möglicherweise mit dem Ziel, der deutschen Gasversorgung zu schaden. Gegen einen Russen wird wegen versuchter Sabotage ermittelt.
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1: Im Studio Silas Quiring. Schönen guten Tag.
2: Experten sind für ein weniger striktes Verbot von Insta, TikTok und Co. für Kinder und Jugendliche. Die vom Familienministerium eingesetzte Kommission schlägt ein Mindestalter von 13 Jahren für Social-Media-Accounts vor oder eine Beschränkung für einzelne Dienste, je nach Risiko. Weitere Vorschläge: In Schulen sollen Smartphones so gut wie nicht mehr privat genutzt werden dürfen. Außerdem sollen Eltern bei der digitalen Erziehung stärker in die Pflicht genommen werden. Im Fall des zu Tode geprügelten Zugbegleiters in Rheinland-Pfalz ist heute der Prozess gestartet. Vor dem Landgericht Zweibrücken muss sich ein 26-Jähriger wegen Körperverletzung mit Todesfolge verantworten. Er soll Serkan Çağlar im Februar bei einer Kontrolle so heftig gegen den Kopf geschlagen haben, dass der Zugbegleiter wenig später im Krankenhaus starb. Die Familie von Serkan Çağlar hofft auf ein Urteil mit Signalwirkung. Sein Bruder Eray sagt im Ersten:
3: Im Endeffekt sind es auch Menschen, die für ihre Familie arbeiten, und ich denke halt nur an ihre Familie und an diejenigen. Und ich würde gerne, dass sie besser geschützt werden. Die nächste Tat sehe ich auch jetzt nicht so weit liegen, wenn es so weitergeht.
1: Und nun weitere Meldungen in Kürze. Der Zitat planmäßige Tausch einer technischen Komponente ist überhaupt nicht nach Plan gelaufen und hat bei der Bahn wohl den Komplettausfall letzte Nacht verursacht. Zehntausende Menschen saßen während der anderthalbstündigen Technikpanne an Bahnhöfen oder in Zügen fest. Bei den Sparda-Banken in Baden-Württemberg wird morgen gestreikt. Die Gewerkschaft Verdi hat Beschäftigte in allen 35 Filialen zu einem ganztägigen Warnstreik aufgerufen. Hintergrund sind die festgefahrenen Tarifverhandlungen. Bei der Fußball-WM steht der letzte Spieltag der Gruppenphase an. Los geht's mit Gruppe B. Bei einem Unentschieden zwischen Kanada und der Schweiz sind beide Teams sicher weiter. Im Spiel Bosnien-Herzegowina gegen Katar zählt für beide Mannschaften nur ein Sieg.
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1: Im Studio Silas Quiring. Schönen guten Abend.
2: Experten sind für ein weniger striktes Verbot von Insta, TikTok und Co. für Kinder und Jugendliche. Die vom Familienministerium eingesetzte Kommission schlägt ein Mindestalter von 13 Jahren für Social-Media-Accounts vor oder eine Beschränkung für einzelne Dienste, je nach Risiko. Weitere Vorschläge: In Schulen sollen Smartphones so gut wie nicht mehr privat genutzt werden dürfen. Außerdem sollen Eltern bei der digitalen Erziehung stärker in die Pflicht genommen werden. Nach dem Funkausfall bei der Deutschen Bahn läuft die Ursachensuche. Mittlerweile läuft der Verkehr wieder. Letzte Nacht konnte aber anderthalb Stunden kein einziger Zug in Deutschland fahren. Offenbar ist der planmäßige Tausch einer technischen Komponente überhaupt nicht nach Plan gelaufen. Der Verkehrsexperte Christian Böttger sagt bei NTV, eine Panne kann passieren, es ist aber nicht die erste.
3: Man muss insgesamt sicherlich fragen, hat die DB die richtigen Ressourcen und Kompetenzen zur Bewältigung dieser Software? Und wie gesagt, diese Häufung solcher Vorfälle, die irritiert mich schon etwas.
1: Und nun weitere Meldungen in Kürze. Stuttgart 21 soll erst Ende 2031 in Betrieb gehen. Das hat die Deutsche Bahn Teilnehmerkreisen zufolge im Verkehrsausschuss des Bundestags mitgeteilt. Die geplante Teileröffnung für Ende dieses Jahres wurde bereits abgesagt. Damit verschiebt sich das Großprojekt um weitere 5 Jahre.
2: Europa schwitzt weiter. Wohl über 100 Millionen Menschen sehen heute 35 Grad und mehr auf ihren Thermometern. Fast überall in Deutschland gelten Hitzewarnungen des deutschen Wetterdienstes. Auch in Frankreich herrscht fast im ganzen Land Hitzealarm. In den kommenden Tagen wird's wohl noch heißer.
1: Startschuss heute für den letzten Spieltag der WM-Gruppenphase. Aber wer denkt, nach Abpfiff ist alles klar, hat die Rechnung ohne die FIFA gemacht. Wenn etwa die Schotten gegen Brasilien nicht gewinnen, müssen sie als Gruppendritter tagelang warten, ob's fürs Weiterkommen reicht. Wenn ja, geht's möglicherweise gegen Deutschland.
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1: Morgen, meine Lieben, grüßt euch.
2: Hi Jens.
3: Morgen, Jens.
1: Ja, heute Nacht wäre ich nochmal gern Taxiunternehmer gewesen. Ja, warum? Weil die Bahn hat Chaos verursacht. Und ganz ehrlich, für uns früher als Taxiunternehmer oder heute für die Taxiunternehmer ist das natürlich der Jackpot. Das heißt, die Leute müssen ja trotzdem von A nach B. So, und dann gibt es nicht genügend Taxe. Da brauchst du dann auch nicht mehr wegen dem Preis diskutieren. Da kommen weite Strecke raus. Ich weiß noch, ich habe mal einen Arzt zur OP nach Freiburg fahren müssen und sowas. Das hat richtig Geld gekostet. Der hat gesagt, fahren Sie mich einfach, da wartet ein Patient, der dringende Organ braucht, ich muss da sofort hin. Also wirklich, es ist Chaos, Chaos. Das kann man sich nicht vorstellen, wenn er alle immer über die Deutsche Bahn schimpft. Die bringt richtig viele Leute von A nach B und das normalerweise ja sehr gut. Das heißt, wenn dann mal so ein Ausnahmefall ist, ist Ende.
2: Mein Bruder ist gestern aus der Schweiz zu uns gefahren und hat es quasi gerade noch rechtzeitig vor dem Chaos zu uns geschafft. Aber was total krass ist, wenn du eben aus der Schweiz kommst, dort auch ein Stück Zug gefahren bist, dann über die deutsche Grenze fährst und dann auch noch sowas passiert, weil in der Schweiz ist hier allein 2 Minuten Verspätung, gibt es da ja nicht. Ist dieser Kontrast dann halt extrem groß. Okay, ich bin wieder in Deutschland.
3: Aber es war ja ein IT-Problem, also wirklich keine Sabotage oder sonst irgendwas. Und wie immer, es war ein Update. Deswegen klicke ich bei jedem Update immer auf später erinnern klicken. Ganz wichtig.
1: Ja, definitiv.
2: Bei mir ist es auch gut. Das macht's besser.
3: Wir haben gute Nachrichten, weil heute Morgen ist es lang nicht so ein großes Chaos, wie wir alle befürchtet haben. Wir haben die wichtigsten Strecken mal aus Stuttgart gecheckt. Ich sag mal so, jede dritte Bahn fällt aus. S-Bahn fahren aber alle wieder ganz regulär. Und wie du sagst, für alle Taxifahrer war es eine goldene Nacht, Jens.
1: Eben, gönnen wir es dir einfach. In diesem Sinne, komm gut durch. Bis morgen.
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1: Hi Jens.
2: Hi, grüß dich Steven.
1: Was ist bitte mein neues Wort für heute?
2: Ja, das ist eine Redewendung. Du kommst mir gerade geschliffer.
1: Geschliffer? Mhm. Vielleicht habe ich jemand hin und her gebügelt, die du kennst, und ich will nicht so laut sein, ich will mich rausschlichen aus die Wohnung, leise gehen.
2: Walk of shame.
1: Walk of danke. The walk of shame.
2: Okay, das ist geschliffen.
1: Ja.
2: Nein, es ist genau was anderes.
1: Oh, ich komm raus, genau. Brust raus, Partyhut an,
2: Nein, wenn du zu jemandem sagst, du kommst mir gerade geschliffen, das heißt, der kommt her und hat hier irgendwelche dumme Aufgabe oder will dich irgendwie, du hast aber gute Laune, er will dich gerade runterziehen und so, dass der gerade im richtigen Moment kommt, dass du deinen Frust ihm abladen kannst, bevor er anfängt. So, weißt du, du kommst mir gerade geschliffen.
1: Okay, das ist ein schönes Wort. Vielen Dank. Bis morgen.
2: Bis morgen.
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1: Morgen, meine Lieben, grüßt euch.
2: Hi Jens.
3: Morgen, Jens.
1: Ja, heute Nacht wäre ich nochmal gern Taxiunternehmer gewesen. Ja, warum? Weil die Bahn hat Chaos verursacht. Und ganz ehrlich, für uns früher als Taxiunternehmer oder heute für die Taxiunternehmer ist das natürlich der Jackpot. Das heißt, die Leute müssen ja trotzdem von A nach B. So, und dann gibt es nicht genügend Taxa. Da brauchst du dann auch nicht mehr wegen dem Preis diskutieren. Da kommen weite Strecke raus. Ich weiß noch, ich habe mal einen Arzt zur OP nach Freiburg fahren müssen und sowas. Das hat richtig Geld gekostet. Der hat gesagt, fahren Sie mich einfach, da wartet ein Patient, der dringende Organ braucht, ich muss da sofort hin. Also wirklich, es ist Chaos, Chaos. Das kann man sich nicht vorstellen, wenn er alle immer über die Deutsche Bahn schimpft. Die bringt richtig viele Leute von A nach B und das normalerweise ja sehr gut. Das heißt, wenn dann mal so ein Ausnahmefall ist, ist Ende.
2: Mein Bruder ist gestern aus der Schweiz zu uns gefahren und hat es quasi gerade noch rechtzeitig vor dem Chaos zu uns geschafft. Aber was total krass ist, wenn du eben aus der Schweiz kommst, dort auch ein Stück Zug gefahren bist, dann über die deutsche Grenze fährst und dann auch noch sowas passiert, weil in der Schweiz ist hier allein 2 Minuten Verspätung, gibt's ja, ja. Da ja nicht.
1: Keine
2: ist Chance. Dieser Kontrast dann halt extrem groß. Okay, ich bin wieder in Deutschland.
3: Aber es war ja ein IT-Problem, also wirklich keine Sabotage oder sonst irgendwas. Und wie immer, es war ein Update. Deswegen klicke ich bei jedem Update immer auf später erinnern klicken. Ganz wichtig.
1: Ja, definitiv.
2: Das macht's besser.
3: Wir haben gute Nachrichten, weil heute Morgen ist es lang nicht so ein großes Chaos, wie wir alle befürchtet haben. Wir haben die wichtigsten Strecken mal aus Stuttgart gecheckt. Ich sag mal so, jede dritte Bahn fällt aus. S-Bahn fahren aber alle wieder ganz regulär. Und wie du sagst, für alle Taxifahrer war es eine goldene Nacht, Jens.
1: Eben, gönnen wir es dir einfach. In diesem Sinne, komm gut durch. Bis morgen.
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